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2: Mit Michael Scheder. Der Stromverbrauch ist im Juni deutlich gestiegen. Mit 5,3 Terawattstunden liegen wir um 5,8% über dem Juni vor einem Jahr, wie die E-Control mitteilt. Mit einer 14 Tage andauernden Hitzewelle und Temperaturen von bis zu 40 Grad war der Juni extrem heiß, wodurch der Kühlbedarf in der Lebensmittelbranche für Rechenzentren, aber auch in Wohnungen stark gestiegen ist. Im Kampf gegen die verheerenden Waldbrände in Südeuropa blicken die Einsatzkräfte mit Sorge auf die neue Hitzewelle. Die Hitze lässt die Feuer an der französischen Atlantikküste wieder aufflammen. Allein gestern sind tagsüber 14 Neuausbrüche der Brände in der Region Bordeaux gezählt worden. Das historische Niedrigwasser entlang der Donau und von mehreren Flüssen in Nieder- und Oberösterreich hat folgenschwere Auswirkungen auf die Fische. Die bevorstehende Hitzewelle wird die Situation weiter verschärfen. Der Pegel Kienstock im Bezirk Krems ist gestern erneut auf ein Rekordtief von 109 Zentimetern gesunken. In Oberösterreich ist die Mattig auf mehreren Kilometern trocken gefallen.
3: Schwül und heiß wird es heute auch bei uns. Die Hitze steigert sich auf 29 bis 35 Grad. Dazu scheint verbreitet die Sonne. Erst im Laufe des Tages ziehen Wolken auf und damit steigt die Unwettergefahr. Von Vorarlberg bis in die Obersteiermark und ins südliche Mostviertel sind am Nachmittag Regen und teils kräftige Gewitter dabei, inklusive Starkregen und Hagel.
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1: Es ist ein Projekt für Kinder mit Schwierigkeiten. Und die musst du beaufsichtigen, bis ich einen Ersatz gefunden habe.
2: Okay, ich versuch's.
1: Versuchen ist zu wenig. Du bringst sie dazu.
2: Guten Tag. Normalerweise antwortet man darauf. Ich bringe euch Dinge bei, die im richtigen Leben wirklich nützlich sind.
1: Gucken wir mal, wie ihr klarkommt.
2: Putzt euch immer die Zähne. Meidet Erwachsene, die zu viel naschen. Frauen stehen auf Motorräder.
3: Er weiß sich zu helfen. Hab ein bisschen Vertrauen.
2: Und glaub bloß nicht den Pornos. Kein Klempner hat so ein aufregendes Leben.
4: In der französischen Komödie Wilde Kräuter dreht sich alles um das ehemalige Straßenkind Weil und seine Partnerin Monique. Zusammen verbringen die beiden ihren Alltag im Pariser Vorort mit kleinen Betrügereien und versuchen sich so über Wasser zu halten. Das ändert sich jedoch, als die beiden einen alten Bekannten von Monique begegnen. Der durchschaut die Machenschaften der beiden nämlich sofort und zwingt sie, bei seinem Lehrprojekt für schwer erziehbare Jugendliche mitzuarbeiten. Eine Unterstützung, die er jedenfalls dringend gebrauchen kann.
2: Wir sind hier, um etwas Wesentliches zu verbessern. Die Kommunikation.
5: Wir wissen, wie man kommuniziert.
6: Ihr guckt mich nicht mal an, das kann doch nicht angehen. Ihr guckt mich nicht mal an.
4: Trotz unterhaltsamer Verpackung spricht Drehbuchautor und Hauptdarsteller Keron in Wilde Kräuter aber auch einige Problemfelder an. Von Missbrauch und Diskriminierung über emotionale Unsicherheit bis hin zur Kriminalität ist alles dabei, was das Leben eines Jugendlichen so ruinieren kann. Mit viel Einfallsreichtum und hartnäckigem Willen schafft es die Hauptrolle Whale allerdings langsam zu den Teenies durchzudringen.
2: Im Leben gibt's keine Tatsachen, es gibt nur Interpretationen.
7: Das klingt ja wunderschön. Hast du dir das gerade ausgedacht?
2: Jetzt im Moment nein.
5: Könnte es sein, dass der Satz von Nietzsche ist?
2: Wenn das irgendwer abkupfert, kann ich doch nichts dafür. Ich meine...
4: Wilde Kräuter, ein Film von und mit Keron und Catherine Deneuve, jetzt auf Netflix.
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1: Mit Michael Scheder. Der Stromverbrauch ist im Juni deutlich gestiegen. Mit 5,3 Terawattstunden liegen wir um 5,8% über dem Juni vor einem Jahr, wie die E-Control mitteilt. Mit einer 14 Tage andauernden Hitzewelle und Temperaturen von bis zu 40 Grad war der Juni extrem heiß, wodurch der Kühlbedarf in der Lebensmittelbranche für Rechenzentren, aber auch in Wohnungen stark gestiegen ist. Im Kampf gegen die verheerenden Waldbrände in Südeuropa blicken die Einsatzkräfte mit Sorge auf die neue Hitzewelle. Die Hitze lässt die Feuer an der französischen Atlantikküste wieder aufflammen. Allein gestern sind tagsüber 14 Neuausbrüche der Brände in der Region Bordeaux gezählt worden. Das historische Niedrigwasser entlang der Donau und von mehreren Flüssen in Nieder- und Oberösterreich hat folgenschwere Auswirkungen auf die Fische. Die bevorstehende Hitzewelle wird die Situation weiter verschärfen. Der Pegel Kienstock im Bezirk Krems ist gestern erneut auf ein Rekordtief von 109 Zentimetern gesunken. In Oberösterreich ist die Mattig auf mehreren Kilometern trocken gefallen.
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2: Mit Andi Marada. Einen schönen Mittwochmorgen wünsche ich. Es liegen uns derzeit keine Meldungen über Verkehrsstörungen in Wien und der Umgebung vor. Ich wünsche euch eine gute und eine sichere Fahrt. Fahrt vorsichtig.
3: Schwül und heiß wird es heute auch bei uns. Die Hitze steigert sich auf 29 bis 35 Grad. Dazu scheint verbreitet die Sonne. Erst im Laufe des Tages ziehen Wolken auf und damit steigt die Unwettergefahr. Von Vorarlberg bis in die Obersteiermark und ins südliche Mostviertel sind am Nachmittag Regen und teils kräftige Gewitter dabei, inklusive Starkregen und Hagel.
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6: Es ist kurz nach sieben. Schönen guten Morgen. Ich bin's Miriam Hiem. Ich begleite euch durch den Mittwoch, beziehungsweise durch die ersten Stunden dieses Mittwochs. Und hab dabei die beste Musik. Wie gewohnt.

Manchmal weiß ich gar nicht, wo ich anfangen soll, weil ich so viele Geschichten euch erzählen möchte. Aber vielleicht fangen wir mal mit dem Titel an. Das war Stevie and Sly. Eine Hommage quasi an die Musiklegenden Stevie Wonder und Sly Stone. Ja, und präsentiert wurde dieser Song von Young Gun Silver Fox. Ich meine, alle, die regelmäßig Superfly hören, kennen und lieben dieses kongeniale Duo. Ihre Musik wird ja oft als moderne Hommage an das goldene Zeitalter des kalifornischen Adult-Oriented Rock beschrieben. Sean Lee und Andy Platz, ein tolles Duo. Und dieses tolle Duo wird schon bald in Österreich zu sehen sein, nämlich im Jänner. Da können wir uns schon auf den Winter freuen. Und nicht nur einmal, sondern gleich dreimal spielen sie. Und zwar am 19. Jänner im Posthof in Linz, am 20. im WUK in Wien und dann am 21. Jänner im Rockhaus Salzburg. Nähere Infos und wie ihr schon zu Tickets kommt, erfahrt ihr natürlich auf unserer Website superfly.fm Selected Events. Wir freuen uns schon auf diese Superfly-Konzerte. Ja, und apropos, dieses Superfly-Konzert war auch äußerst schweißtreibend. Don West im ausverkauften Flex. Schöne Erinnerung. Hier zu hören mit Small Change. Schönen guten Morgen wünscht Miriam hier aus dem Superfly-Studio. Es ist gleich 7:07.

0: ja, die üblichen Sorgen im Leben. Keine Kohle, Herzschmerz. So schön kann nur Don West darüber singen. Small Change war das. Ihr hört ganz richtig, ihr hört Superfly am 29. Juli. Es ist 7:09. Ich bin Miriam Hee und das gibt es bei mir heute noch zu hören. Aus ihrem neuen Album People of the Moon gibt's die gleichnamige Single in voller Länge.
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Dieses Gefühl kennen wahrscheinlich viele von uns, total gefangen sein von jemandem. Hooked on the Line. Beth Morris kannte davon ein Lied singen. 7.18 Uhr ist es. Schönen guten Morgen aus dem Superfly-Studio. Ich hoffe, ihr habt gut geschlafen und ihr seid gewappnet für einen weiteren heißen Sommertag. Wir begleiten euch mit der passenden Musik. Sorgen für den nötigen Coolness-Faktor.

Saigon Soul Revival Dam Choi Nam. Ja, diese Band hat es sich zur Aufgabe gemacht, den Sound der vietnamesischen Rock- und Soul-Musik der 60er und 70er Jahre wieder zum Leben zu erwecken. Wir lieben diesen Sound. Nämlich auch, dass es ihr Ziel ist, diesen wunderschönen Teil der Kultur und die Geschichte von Vietnam zu entdecken, die so lange im Verborgenen lag. Das kann Musik. 7.25 Uhr ist es mittlerweile, 7:55. Miriam Hee wünscht euch einen schönen Mittwochmorgen. Ich glaube, das Velugas und Estrada sind jetzt an der Reihe mit New Attitude. Außerdem noch mit dabei Rory und Still Be Mine.

Still Be Mine, Rory featuring Black Odyssey und Lucky Day. Das ist Radio Superfly am Mittwochmorgen. Es ist kurz nach 7:30. Ich bin Miriam hier und habe für euch den coolsten Sound. Und da kommen wir gleich zu einer spannenden Singer-Songwriterin, amerikanisch-japanische Sängerin Vicky Sometani. Die lebt in, die lebt momentan in London, ist aber in Chicago geboren. So ist es. Und die hat einen sehr, sehr spannenden Mix aus Soul, Indie, Jazz und Folk zu bieten. Bekanntheit hat sie erlangt vor 2 Jahren. Aktuelles gibt es von ihr zu hören mit der Single Keep Coming Back to You. Ja, und davor noch einen absoluten Klassiker. Auf Radio Superfly, mit diesem Song hatte er den großen kommerziellen Durchbruch in den USA. The One and Only Prince mit I Wanna Be Your Lover. Alles Liebe wünscht Miriam Heap.

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Geheimnisvolle Fremde namens Suzanne, das war Mark Ronson gemeinsam mit Superstar Ray. Ihr hört, genau richtig, ihr hört Radio Superfly am Mittwoch. Heute ist der 29. Juli und es ist 7.44 Uhr. Ich bin Miriam Hee, euer Early Bird des Tages, und ich präsentiere euch jetzt eine sehr, sehr coole belgische Singer-Songwriterin, die ist bekannt für ihre sehr raue Soul-Stimme und ja, hat uns schon seit vielen Jahren eigentlich immer wieder überzeugt mit ihrer Musikalität. Den Durchbruch hatte sie 2011. Hier hört ihr Céla Sue mit When It All Falls Down.

0: Vor ich habe ein bisschen darüber nachgedacht, so nennt man das jetzt Rock'n'Roll, aber es ist kein Rock'n'Roll-Album per se, aber für mich, meine Attitüde und wie wir Musik machen, ich finde, man kann auch Hip-Hop-Musik machen oder Jazz-Musik und das Rock'n'Roll nennen, ein Haus zu mieten und mit 10 Burschen rein und Vollgas reinschredden und dann, egal was kommt, einfach Vollgas. So. Und das ist schon so unser Habitus irgendwie in unserer Gruppe und einfach living a life to the fullest.
1: 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Sterne.
2: Soda Zitron immer mit frischer Zitrone, das kann ich nur unterstützen, ja. Und wenn Soda Zitron ein Song wäre, dann vielleicht dieser. Soda Zitron in Form von Musik, in dem Fall von Curtis Mayfield. Legende, Move On Up um 10 vor 8, yes.

fantastischen Black Pumas mit Mrs. Postman. Gehört auf Radio Superfly. Heute ist Mittwoch, 29. Juli. Es ist kurz vor 8. Die britische Soul-Sängerin und Songwriterin Jasmin Lacey gibt es jetzt noch vor den Nachrichten um 8 zu hören mit The Feels. Ich bin Miriam Hie und wünsche euch einen wunderbaren Start in den Tag. Schön, dass ihr uns hört.

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1: Mit Michael Schäder. Die historisch niedrigen Pegelstände der Donau und anderer Flüsse in Ober- und Niederösterreich haben schwere Auswirkungen auf die Fische. Viele Jungfische sterben, heißt es etwa aus der Wachau. Das Problem wird von Tag zu Tag dramatischer. Das Fischsterben reißt auch die kleinen Lebewesen am Bachgrund mit sich, von denen sich Fische ernähren. Die US-Armee hat nach eigenen Angaben gemeinsam mit den Streitkräften Saudi-Arabiens Ziele im Irak angegriffen. Diese hätten sich gegen mit dem Iran verbündete Terroristen gerichtet, erklärt das zuständige US-Regionalkommando CENTCOM. Zuvor hat das Verteidigungsministerium in Riad erklärt, mit dem Iran in Verbindung stehende Milizen hätten vom Irak aus Drohnenangriffe auf Saudi-Arabien geflogen. FIFA-Boss Gianni Infantino sorgt wieder für Diskussionen. Jetzt will er Anteile der Fußball-Weltmeisterschaft an private Investoren verkaufen. Der Deal soll pro Jahr mehr als 4 Milliarden Euro in die FIFA-Kassen spülen. Die Erlöse sollen laut Infantino wieder in den Fußball zurückfließen. Der Europäische Fußballverband UEFA ist klar dagegen und spricht von einer Grenzüberschreitung.
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2: Mit Andi Marada. Es liegen uns derzeit keine Meldungen über Verkehrsstörungen vor. Wir wünschen euch eine gute und vor allem sichere Fahrt. Fahrt vorsichtig.
3: Die nächste Hitzewelle rollt auf uns zu. Schon heute wird es heiß mit 29 bis 35 Grad. Der Vormittag verläuft überall sonnig und mild. Ab Mittag steigt dann die Unwettergefahr, speziell von Tirol bis in die Obersteiermark. Einzelne Gewitter können am Abend heftig werden und punktuell auch Starkregen oder Hagel bringen. Morgen werden die Gewitter seltener, dafür wird es immer heißer.
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6: Bei der Hitzewelle, die uns wieder erwartet, heißt es cool bleiben und den coolsten Sound hören. Die finden, die liefern wir euch von Radio Superfly. Schönen guten Morgen wünscht Miriam. Gleich mit einer gehörigen Portion Sax and the Brussels Sprouts. Musik aus Österreich. McLovin.

Herrliche Kost frisch aus dem Wiener Schanigarten. Sex and the Brussels Sprouts mit McLovin. Es ist 7:05. Guten Start in den Tag. Jetzt mit Nicky Egan und Changes. Das ist der Sound von Superfly.

Der Song Changes von Nicky Egan ist übrigens auf ihrem Album This Life zu finden. Ja, ihr Leben ist quasi ein bisschen, wenn man so sagen kann, vielleicht vorbestimmt gewesen. Die drei Schwestern, die ihr gleich bei mir hören werdet, haben nämlich eine ganz große Leidenschaft und das ist die Musik und das

0: kommt nicht von ungefähr. Denn die Familiengeschichte von BJ, Somani und Kucha, die Womack Sisters, ist eine sehr beeindruckende. Linda und Cecil Womack sind ihre Eltern. Und die sind ja bestens bekannt als Duo Womack und Womack. Zwei Soul- und R&B-Superstars. Und natürlich auch der Onkel der Womack Sisters, ein regelrechter Soul-Gigant, Bobby Womack. Ebenfalls Teil dieser musikalischen Familie. Und wer glaubt, noch musikalischer geht's eigentlich gar nicht, der irrt. Auch der Großvater ist eine absolute Soul-Ikone, nämlich niemand geringerer als Sam Cooke. Also wenn da nicht was Musikalisches rauskommt, was dann? Aber da liegen die Erwartungen natürlich auch ganz schön hoch. Und die drei Schwestern meistern diese Challenge seit fast 10 Jahren schon bravourös. The Womack Sisters gibt es mit If I Let You in voller Länge zu hören. Es ist 8:09.
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Dieser Track packt mich jedes Mal, lässt mich nicht los und genauso soll es sein. Teddy Swims mit Coco Jones eigentlich, muss man sagen, und Glorilla, das war She Got It. 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Da übersteht man auch die größte Hitzewelle. 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Ja, und zum Superfly-Soundtrack gehören unter anderem jetzt auch Heatwave, ein Klassiker, Razzle Dazzle. 8:21 Uhr ist es.

Manche könnten annehmen, dass dieses Stück ein Stück aus der Vergangenheit ist. Mitnichten. Gunshy von James Hunter Six stammt aus ihrem aktuellen Album Off the Fence. Dieses Album war auch schon Superfly-Album der Woche. Infos dazu könnt ihr natürlich jederzeit nachlesen oder auch nachhören, etwa über unsere Radio Superfly-App. Eine Reise in die Vergangenheit machen wir jetzt auch, aber auch wiederum

Nur indirekt, denn es geht jetzt um eine ziemlich coole Coverversion eines Klassikers aus den 90er Jahren mit der Version von Gala, also mit der Version eigentlich mit dem Original von Gala und Freed from Desire bin ich also ein bisschen aufgewachsen, habe ich regelmäßig gehört und schon recht gefeiert. Ja, und dann vor ein paar Jahren kam, wie gesagt, die Klassiker oder die Coverversion des Eurodance-Klassikers raus von Nat Tate. Ein sehr grooviger Future-Funk-Track und den möchten wir euch nicht vorenthalten. Nat Tate und Freed from Desire im Bock auf 45 Remix. Sehr fresh und ein kleiner Booster zum in den Tag starten. Stay hydrated und listen to Radio Superfly. Es ist kurz vor 8:30 Uhr, 8:29 Uhr.

Freed from Desire im Bocca 45 Remix. Und übrigens, die großartige Stimme kommt von Sängerin Yola, die wir ja auch regelmäßig bei Radio Superfly spielen. 8:32 Uhr. Oh, He Dead ist jetzt am Start mit Space and Time. Außerdem hört ihr bei mir noch Cali Uchis und Peso Pluma mit Igual Que Un Angel.

Einen schönen Mittwochmorgen wünscht Miriam hier aus dem Superfly-Studio in Wien. Es ist 8:50. Ich hoffe, es geht euch gut und ihr müsst um diese Uhrzeit nicht schon die ersten Tränen vergießen. Don't Cry ist auch der Song, den ich jetzt für euch habe. Olympia Vitalis und Maverick Saber, die sind gemeinsam zusammengekommen für Olympia Vitalis EP Lady Luck. Und Don't Cry lieben wir. Also nur Freudentränen vergießen, wenn man den Song hat.

0: Einen schönen Mittwochmorgen wünscht Miriam hier. Es ist 9:10. Ich habe für euch die schönsten Songs und da sind drei absolute Lieblinge jetzt mit dabei. Nämlich ein Hammersong von zwei Grammy-Preisträgerinnen. Die eine stammt aus Süd, die andere aus Westafrika. Beide Superstars, Tyler und Tems mit Number One. Und ja, auch irgendwo eine persönliche Nummer 1 ist nach wie vor Clairo mit Add Up My Love. Schöner, schöner, schöner Song. Und vor allem jetzt noch ein Klassiker. Mit diesem Song hat er sein Solo-Debüt gemacht und hat dabei Musikgeschichte geschrieben. Hier ist Johnny Bristol aus dem Jahr 1974 mit Hang On In There Baby. Viel Spaß und alles Liebe.
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2: Mit Michael Scheder. Die historisch niedrigen Pegelstände der Donau und anderer Flüsse in Ober- und Niederösterreich haben schwere Auswirkungen auf die Fische. Viele Jungfische sterben, heißt es etwa aus der Wachau. Das Problem wird von Tag zu Tag dramatischer. Das Fischsterben reißt auch die kleinen Lebewesen am Bachgrund mit sich, von denen sich Fische ernähren. Die US-Armee hat nach eigenen Angaben gemeinsam mit den Streitkräften Saudi-Arabiens Ziele im Irak angegriffen. Diese hätten sich gegen mit dem Iran verbündete Terroristen gerichtet, erklärt das zuständige US-Regionalkommando CENTCOM. Zuvor hat das Verteidigungsministerium in Riad erklärt, mit dem Iran in Verbindung stehende Milizen hätten vom Irak aus Drohnenangriffe auf Saudi-Arabien geflogen. FIFA-Boss Gianni Infantino sorgt wieder für Diskussionen. Jetzt will er Anteile der Fußball-Weltmeisterschaft an private Investoren verkaufen. Der Deal soll pro Jahr mehr als 4 Milliarden Euro in die FIFA-Kassen spülen. Die Erlöse sollen laut Infantino wieder in den Fußball zurückfließen. Der Europäische Fußballverband UEFA ist klar dagegen und spricht von einer Grenzüberschreitung.
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3: Mit Andi Marada. Es liegen uns derzeit keine Meldungen über Verkehrsstörungen vor. Wir wünschen euch eine gute und vor allem sichere Fahrt. Fahrt vorsichtig.
4: Die nächste Hitzewelle rollt auf uns zu. Schon heute wird es heiß mit 29 bis 35 Grad. Der Vormittag verläuft überall sonnig und mild. Ab Mittag steigt dann die Unwettergefahr, speziell von Tirol bis in die Obersteiermark. Einzelne Gewitter können am Abend heftig werden und punktuell auch Starkregen oder Hagel bringen. Morgen werden die Gewitter seltener, dafür wird es immer heißer.
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8: Es ist kurz nach neun, die nächste Hitzewelle rollt an und ich habe Lust auf Lasagne. Ist denn das normal? Ja, wenn am 29. Juli der Tag der Lasagne gefeiert wird, dann komme ich einfach auf den Geschmack. Und das einzig Gute, was ich dabei erkennen kann, ist, das warme Essen ist gesund. Also kann Lasagne essen doch nicht so schlecht sein. Baby, schönen guten Morgen wünscht Miriam wie aus dem Superfly-Studio in Wien. Schön, dass ihr uns hört. Und mir zuhört.

Die deutsche Band Rikas mit ihrer sehr feinen Coverversion des ELO-Klassikers Last Train to London. Es ist 8:09, einen wunderbaren Start in den Tag mit der besten Musik. Und die kommt jetzt vom amerikanischen R&B und Indie-Pop-Musikprojekt Rye. Das ist ja bekannt vor allem für den extrem sanften Countertenorgesang des kanadischen Multiinstrumentalisten Mike Milosch. Und da gibt es jetzt Neues zu hören seit Juni.

0: Also die typische sanfte Falsettstimme von Mike Milosch gibt es in voller Länge zu hören mit Fatal.
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Einen schönen guten Morgen nochmal wünscht Miriam hier oder vielleicht doch schon einen sonnigen Vormittag. Und ganz viel Sonne schenke ich euch jetzt oder gebe ich euch jetzt mit einem Gewinnspiel. 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

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Und jetzt gibt es schon mal einen kleinen Vorgeschmack vom Headliner Alpha Blondie and the Wailers mit einem Stück aus dem Jahr 1986, Boulevard de la Mort. Da geht es um eine sehr bekannte Hauptverkehrsstraße in der Elfenbeinküste in Abidjan. Und da gab es zu der Zeit ganz, ganz viele Unfälle. Also irgendwo auch ein Stück Zeitgeschichte.

Wolfmann und Evangeline waren das Got to be mine. Wollt ihr diesen Song öfter hören, zählt er schon zu euren Favorite-Nummern, dann könnt ihr diesen Song jederzeit liken. Über unsere Superfly-App geht das ganz schnell und einfach. Und außerdem hört ihr dann die meistgelikten Songs sowieso jeden Freitag ab 15 Uhr bei uns. Die aktuelle Uhrzeit, es ist kurz vor 9:30, 9:29 Uhr. Bei mir hört ihr jetzt eine großartige kanadisch-kolumbianische Singer-Songwriterin. Sie heißt Jessie Reyes und wir haben sie auch schon sehr stark supported. Das Album der Woche war auch schon mal bei uns auch hoch im Kurs, Paid in Memories, und daraus spielen wir regelmäßig Songs wie zum Beispiel den folgenden Just Like That. Hier ist Jessie Reyes und Ari Lennox im Duett.

Hochkarätige Features also auf Jessie Reyes Album Paid in Memories, das ich in vielerlei Hinsicht feiere, weil ich letztens wieder, ich glaube es war auf Instagram, die Frage gelesen habe, ob es wichtig ist, wenn ein Artist ein Genre auf einem Album durchzieht, also dass man nicht zu oft einen Stilbruch schafft. Das Album Paid in Memories zeigt nämlich, dass man bewusst mit Genregrenzen spielen kann und sie bewusst brechen kann. Durchbrechen mit puren, ungefilterten Emotionen einerseits, dann zum Beispiel wieder Reggaeton-Grooves, die Jessie Reyes toll nutzt, oder dann auch wieder berühmte Gitarrenriffs sampled von Smashing Pumpkins. Es geht, wenn man authentisch ist und ja, dabei auch vielleicht ein Stück von seiner Persönlichkeit zeigt. Es lohnt sich also, unsere Superfly-Alben der Woche immer wieder mal ganz durchzuhören, um die Künstlerinnen und Künstler mehr zu spüren. Mit dabei waren ja da auch schon unter anderem auch James Hunter. Gibt es jetzt gleich zu hören mit Carina, davor aber noch einen gute Laune-Song von Oktober London. TikTok Shop. Yeah. Die Uhrzeit 9.33 Uhr.

entspannte Tunes von James Hunter. Carina war das auf Radio Superfly. 10:10 ist es mittlerweile. Miriam Hie sagt nochmal Hi und hoffentlich habt ihr einen tollen Start. Ich mache euch den Start noch schöner in den Tag und erinnere euch noch einmal an unser Gewinnspiel. 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Für alle Generationen ist was dabei. Alle Infos zum One Love Reggae Festival 2026 gibt es natürlich auf unserer Website nachzulesen, superfly.fm, Selected Events. Und wenn ihr diese Festivalpässe gewinnen wollt, dann schreibt uns einfach eine E-Mail an win@superfly.fm mit dem Betreff One Love.

Das ist Superfly am Mittwoch, 29. Juli. Die nächste Hitzewelle steht uns schon bevor und ich habe das Beste draus gemacht. Ich habe einen super passenden Song gefunden, den ich an dieser Stelle für euch spiele. Ich hoffe, ihr habt noch eine tolle Zeit mit unserem Programm und unserer Playlist. Da ist heute noch mit dabei Phil the Chandler, LaRose Jackson, Say She She und jetzt ein Song, den ich eben extra für euch oder für uns alle rausgesucht habe. Er heißt Chaleur épique sous les tropiques. Ich tue immer so ein bisschen, als könnte ich Französisch, kann ich aber nicht. Chaleur épique sous les tropiques heißt epische Hitze in den Tropen und das passt eigentlich ganz gut. Agave ist das mit Mathilde Olivier. 9:48 Uhr.

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1: Mit Michael Scheder. Die neue Verkaufsidee der FIFA sorgt heute für Diskussionen. FIFA-Boss Gianni Infantino will ja Rechte der Fußball-WM für Milliarden an private Investoren verkaufen. Der neue britische Premier Andy Burnham hält davon gar nichts. Die WM ist nicht verkäuflich, sie ist der großartigste Wettbewerb auf der Welt, sagt er in einem Instagram-Video. Auch Ex-FIFA-Chef Josef Blatter und die UEFA warnen heute davor, den Fußball zum Geschäftsmodell zu machen. Die freiwillige Verlängerung des Zivildienstes kommt nicht überall gut an. Der Samariterbund etwa hätte sich verpflichtende 12 Monate Zivildienst gewünscht. Auch die für den Zivildienst zuständige Ministerin Claudia Bauer von der ÖVP ist mit dem Ergebnis nicht ganz zufrieden. Sie präsentiert heute die aktuellsten Zahlen zum Zivildienst. Schon jetzt ist klar, dass ab dem Jahr 2040 jährlich 4.000 Zivis fehlen werden. Mehr als 1.000 Mitarbeiter führender KI-Entwickler wünschen sich eine KI-Bremse. Sie warnen davor, dass KI außer Kontrolle geraten könnte. Zuletzt hat sich ein System selbstständig Zugang zum offenen Internet verschafft. In einem Brief fordern sie die US-Regierung auf, gemeinsam mit anderen Ländern strengere technische Regeln und Gesetze zu entwickeln.
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2: Mit Andi Marada. Es liegen uns derzeit keine Meldungen über Verkehrsstörungen vor. Wir wünschen euch eine gute und vor allem sichere Fahrt. Fahrt vorsichtig.
3: Schon heute wird es heiß mit 29 bis 35 Grad. Der Vormittag verläuft überall noch mild und sonnig. Ab Mittag steigt dann auch die Unwettergefahr, speziell von Tirol bis in die Obersteiermark. Einzelne Gewitter können am Abend heftig werden und punktuell Starkregen oder Hagel bringen. Morgen werden die Gewitter seltener, dafür wird es immer heißer.
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Musiker, die Songs schreiben. Und es gibt Künstler wie Kutiman, die ganze Klangwelten erschaffen. Hinter dem Künstlernamen steckt Ophir Kutiel, geboren 1981 in Jerusalem. Er ist Musiker, Produzent und Filmemacher und bekannt für einen Sound, der sich nicht einfach zuordnen lässt. In seiner Musik begegnen sich Jazz, Funk, Soul, Afrobeat, Reggae, Psychedelic Rock und auch nahöstliche Einflüsse. Kutimans musikalische Reise beginnt früh. Mit 6 Jahren lernt er Klavier. Später kommen Schlagzeug und Gitarre dazu. Nach seinem Umzug nach Tel Aviv entdeckt er über einen College-Radiosender und einer Schachtel alter CDs Musik aus aller Welt. Besonders der nigerianische Musiker Fela Kuti hinterlässt bleibenden Eindruck und inspiriert Kutiman schließlich auch zu seinem Künstlernamen.

0: Seinen Durchbruch erlebt Kutiman 2009 mit dem Projekt Through You auf YouTube. Dafür verbindet er einzelne Videos von Hobbymusikerinnen und Musikern zu einem kompletten Album. Menschen, die sich nie begegnet sind, wirken plötzlich wie eine große gemeinsame Band. Das Projekt geht viral und macht Kutiman weltweit bekannt.
1: Going, you'll be amazed.
2: Okay. Do it again. All right.
3: Need more than one guitar part. There'll okay. be somebody playing single notes, somebody playing chords, and they'll mix them together.
1: Okay. And let's just pick the mother of all funk chords. Let's pick a ninth chord.
0: Besonders Reisen sind für Kutiman eine große Inspiration. In Zusammenarbeit mit Greenpeace entsteht das Album Antarktika. Die Eindrücke seiner Reise in die Antarktis verwandelt er zu einem Jazzalbum mit langen Instrumentalstücken.

Hm. Das Album Wachaga entsteht aus Aufnahmen, die Kuti Men während einer Reise nach Tansania gemacht hat. Traditionelle Tänze, Alltagsgeräusche und die Stimmen des Masai Tribe Choir treffen auf Jazz und elektronische Sounds. Wachaga ist nicht nur ein akustisches Erlebnis. 9 hypnotische Videoclips erweitern das Album und machen es zu einem audiovisuellen Kunstwerk.

Mit seinem neuen Album Hope beginnt Kutiman ein neues Kapitel seiner musikalischen Reise. Gemeinsam mit dem Musiker Dekel zeigt er eine persönlichere Seite und setzt auf einen warmen, organischen Sound. Hope zeigt die vertraute Zusammenarbeit der beiden Künstler und schafft mit ruhigen Klängen einen Raum für Gefühl und Nähe. Auch dieses Werk macht deutlich, dass Kutiman sich musikalisch immer wieder neu entwickelt. Kein Album gleicht dem anderen. Was bleibt, ist seine Neugier und die Offenheit, immer wieder neue musikalische Welten zu entdecken. Miriam Ecker für Radio.

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2: Mit Michael Scheder. Die neue Verkaufsidee der FIFA sorgt heute für Diskussionen. FIFA-Boss Gianni Infantino will ja Rechte der Fußball-WM für Milliarden an private Investoren verkaufen. Der neue britische Premier Andy Burnham hält davon gar nichts. Die WM ist nicht verkäuflich, sie ist der großartigste Wettbewerb auf der Welt, sagt er in einem Instagram-Video.

0: Auch Ex-FIFA-Chef Josef Blatter und die UEFA warnen heute davor, den Fußball zum Geschäftsmodell zu machen. Die freiwillige Verlängerung des Zivildienstes kommt nicht überall gut an. Der Samariterbund etwa hätte sich verpflichtende 12 Monate Zivildienst gewünscht. Auch die für den Zivildienst zuständige Ministerin Claudia Bauer von der ÖVP ist mit dem Ergebnis nicht ganz zufrieden. Sie präsentiert heute die aktuellsten Zahlen zum Zivildienst. Schon jetzt ist klar, dass ab dem Jahr 2040 jährlich 4000 Zivis fehlen werden. Mehr als 1000 Mitarbeiter führender KI-Entwickler wünschen sich eine KI-Bremse. Sie warnen davor, dass KI außer Kontrolle geraten könnte. Zuletzt hat sich ein System selbstständig Zugang zum offenen Internet verschafft. In einem Brief fordern sie die US-Regierung auf, gemeinsam mit anderen Ländern strengere technische Regeln und Gesetze zu entwickeln.
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2: Mit Andi Marada. Es liegen uns derzeit keine Meldungen über Verkehrsstörungen vor. Wir wünschen euch eine gute und vor allem sichere Fahrt. Fahrt vorsichtig.
3: Schon heute wird es heiß mit 29 bis 35 Grad. Der Vormittag verläuft überall noch mild und sonnig. Ab Mittag steigt dann auch die Unwettergefahr, speziell von Tirol bis in die Obersteiermark. Einzelne Gewitter können am Abend heftig werden und punktuell Starkregen oder Hagel bringen. Morgen werden die Gewitter seltener, dafür wird es immer heißer.
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1: Manche Alben riechen förmlich nach heißem Asphalt, nach Meersalz und einem langen Sommerabend. Costa Sud, das neue Album von Banda Maye, ist genau so eines. 5 Jahre nach ihrem gefeierten Debüt UFO Bar kehrt die Band aus Süditalien mit einem Sound zurück, der irgendwo zwischen Cinecittà, Funkclub und Mittelmeerurlaub zu Hause ist. Im Zentrum steht erneut Keyboarder und Komponist Pepe Majellano. Gemeinsam mit seiner musikalischen Familie aus Salerno und Neapel erschafft er 8 Stücke, die so klingen, als wären sie der Soundtrack zu einem Roadmovie entlang der Küste des Golfs von Salerno. Vorbei an Pinienwäldern, verlassenen Betonsiedlungen und kleinen Bars, in denen die Zeit ein bisschen langsamer vergeht.

Musikalisch bleibt Banda Maye der Handschrift treu. Italienische Filmmusik der 70er Jahre trifft auf knackigen neapolitanischen Funk. Doch Costa Sud eröffnet den Blick über das Mittelmeer hinaus. Brasilianische Rhythmen, afrikanische Grooves und moderne Einflüsse verweben sich zu einem warmen organischen Klangbild, das gleichzeitig nostalgisch und überraschend zeitgemäß wirkt.

0: Ein Album voller Fernweh und mediterraner Melancholie. Perfekt für alle, die sich von Musik an einen Ort entführen lassen wollen, den es vielleicht gar nicht gibt. Oder wie Banda Maye ihn nennt, California. Banda Maye, Costa Sud, ist auf Four Files Records erschienen.
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1: Mit Michael Scheder. Sparprogramme mit tausenden gestrichenen Arbeitsplätzen. In der deutschen Autoindustrie kracht es weiter. Jetzt kündigt auch BMW als letzter großer deutscher Autokonzern an, dass weltweit 8000 Jobs wegfallen sollen. Ohne Kündigungen, aber mit natürlichen Abgängen wie Pensionierungen oder mit Golden Handshake durch Abfindungen auf freiwilliger Basis, heißt es. Erst diese Woche hat die VW-Tochter Porsche mit dem Wegfall von 5000 Jobs den Anfang gemacht. Auch die großen Zulieferer bauen Mitarbeiter ab. Von Anfang Jänner bis Ende März sind rund 8000 Menschen auf Österreichs Straßen verletzt worden, die meisten davon in Oberösterreich. Seit dem Jahr 2022 ist die Zahl der Verletzten bei Straßenverkehrsunfällen im ersten Quartal kontinuierlich angestiegen, heißt es heute von der Statistik Austria. In den ersten drei Monaten sind österreichweit auch 67 Personen bei Verkehrsunfällen ums Leben gekommen. Die meisten Verkehrstoten gibt es in Niederösterreich mit 24. Das ist eine Sternstunde für unser Tennis-Ass Anastasia Potapova. Sie hat beim Turnier in Washington ihr ehemaliges Idol Venus Williams klar in zwei Sätzen geschlagen. Ein besonderer Moment in ihrer Karriere. Als Kind hat sie alle Spiele der ehemaligen Weltranglistenersten angesehen, sagt Potapova.
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2: Von den Hauptverbindungen in Wien, Niederösterreich und dem nördlichen Burgenland liegen uns derzeit keine Störungsmeldungen vor. Weiterhin eine gute und sichere Fahrt.
3: Heiß und schwül.

0: Wird es in den kommenden Stunden, das Thermometer zeigt uns 29 bis 35 Grad. Dazu gibt es viel Sonne, aber auch immer mehr Wolken kommen dazu. In den Bergen wird es stellenweise blitzen und donnern. Dazu gibt es erste Regenschauer vom Montafon bis zu den Tauern. Die Gewitter werden nach und nach mehr und schaffen es auch bis ins südliche Niederösterreich oder nach Kärnten. Da können lokal auch Starkregen, Hagel und Sturmböen dabei sein.
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1: Es ist ein Projekt für Kinder mit Schwierigkeiten. Und die musst du beaufsichtigen, bis ich einen Ersatz gefunden habe.
2: Okay, ich versuch's.
1: Versuchen ist zu wenig. Du bringst sie dazu.
2: Guten Tag. Normalerweise antwortet man darauf. Ich bringe euch Dinge bei, die im richtigen Leben wirklich nützlich sind.
1: Gucken wir mal, wie ihr klarkommt.
2: Putzt euch immer die Zähne. Meidet Erwachsene, die zu viel naschen. Frauen stehen auf Motorräder.
3: Er weiß sich zu helfen. Hab ein bisschen Vertrauen.
2: Und glaub bloß nicht den Pornos. Kein Klempner hat so ein aufregendes Leben.
4: In der französischen Komödie Wilde Kräuter dreht sich alles um das ehemalige Straßenkind Weil und seine Partnerin Monique. Zusammen verbringen die beiden ihren Alltag im Pariser Vorort mit kleinen Betrügereien und versuchen sich so über Wasser zu halten. Das ändert sich jedoch, als die beiden einen alten Bekannten von Monique begegnen. Der durchschaut die Machenschaften der beiden nämlich sofort und zwingt sie, bei seinem Lehrprojekt für schwer erziehbare Jugendliche mitzuarbeiten. Eine Unterstützung, die er jedenfalls dringend gebrauchen kann.
2: Wir sind hier, um etwas Wesentliches zu verbessern. Die Kommunikation.
5: Wir wissen, wie man kommuniziert.
6: Ihr guckt mich nicht mal an, das kann doch nicht angehen. Ihr guckt mich nicht mal an.
4: Trotz unterhaltsamer Verpackung spricht Drehbuchautor und Hauptdarsteller Keron in Wilde Kräuter aber auch einige Problemfelder an. Von Missbrauch und Diskriminierung über emotionale Unsicherheit bis hin zur Kriminalität ist alles dabei, was das Leben eines Jugendlichen so ruinieren kann. Mit viel Einfallsreichtum und hartnäckigem Willen schafft es die Hauptrolle Whale allerdings langsam zu den Teenies durchzudringen.
2: Im Leben gibt's keine Tatsachen, es gibt nur Interpretationen.
7: Das klingt ja wunderschön. Hast du dir das gerade ausgedacht?
2: Jetzt im Moment nein.
5: Könnte es sein, dass der Satz von Nietzsche ist?
2: Wenn das irgendwer abkupfert, kann ich doch nichts dafür. Ich meine...
4: Wilde Kräuter, ein Film von und mit Keron und Catherine Deneuve, jetzt auf Netflix.
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1: Mit Martina Steidl. In Österreich könnten in Zukunft rund 4.000 Zivildiener pro Jahr fehlen. Gleichzeitig steigt der Bedarf bei Rettung, Pflege und Behindertenhilfe weiter an. Zivildienstministerin Claudia Bauer will den Zivildienst deshalb auf bis zu ein Jahr verlängern und das verpflichtend. Sie widerspricht damit den Plänen der Regierungskoalition, die sich erst auf 9+2 Monate geeinigt hat und das vorerst auf freiwilliger Basis. Aktuell gibt es an die 8.000 Zivildiener in Österreich, gebraucht werden mehr. Der Bedarf ist damit nur zu 90% gedeckt, so die Ministerin. Der Stromverbrauch ist im Hitzemonat Juni deutlich gestiegen. Um knapp 6% mehr waren es als noch im Juni 2025, wie die E-Control ausgerechnet hat. Die Flusskraftwerke haben um 3% weniger Strom erzeugt, die Wärmekraftwerke dagegen um fast 5% mehr. Durch die zweiwöchige Hitzewelle war der Kühlbedarf auch in der Lebensmittelbranche, für Rechenzentren, aber auch in Wohnungen deutlich größer als sonst.

0: Nach fast einer Woche der Angst und Ungewissheit kehren zehntausende Menschen in den Waldbrandgebieten rund um Madrid in ihre Häuser zurück. In 19 Ortschaften gelten keine Ausgangsbeschränkungen mehr, Evakuierungen sind aufgehoben. Entwarnung wollen die Behörden aber vorerst nicht geben. Hohe Temperaturen in den nächsten Tagen könnten die Löscharbeiten wieder erschweren.
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2: Mit Anna-Maria Kunz. Und ich habe gute Nachrichten für euch. Aktuell liegen uns keine Staus oder Störungen vor. Ich wünsche euch eine gute und vor allem sichere Fahrt.
3: Viel Sonne gibt es in weiten Teilen Österreichs. Es wird heiß bis schwül mit 29 bis 35 Grad. Im Laufe des Nachmittags werden die Wolken zuerst in den Bergen, aber mehr. Im Bergland gibt es dann stellenweise erste Gewitter und Regenschauer. Die Gewitter schaffen es auch nach und nach bis ins südliche Niederösterreich und nach Oberkärnten. Da sind örtlich auch Starkregen, Hagel und Sturmböen dabei. Gegen Abend gibt es in den Bergen weiterhin teils kräftige Gewitter.
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2: Die eigene Familiengeschichte aufarbeiten, man kennt es. Die unzähligen Textseiten, die daraus entstehen, die oft aber für Außenstehende nur so halb von Interesse sind. Da ist die Geschichte von Adèle Yons Großmutter eine ganz andere. Vor etwa 5 Jahren hat Yon, die als Köchin arbeitet, im Zuge ihrer Dissertation zu recherchieren begonnen. Wer war diese an Schizophrenie erkrankte Frau, die weggesperrt und lobotomiert worden war? Aus der Befürchtung heraus, selbst dem Wahnsinn zu verfallen, lauscht die Autorin gewissermaßen dem Schweigen in ihrer Familie. Zugleich lüftet sie dabei selbst den Mantel des Schweigens. In Frankreich war dieses Buch, das irgendwo zwischen Autobiografie, Recherche und historischer Aufarbeitung zu verorten ist, ein großer Erfolg. 150.000 Exemplare wurden verkauft. Mein wahrer Name ist Elisabeth von Adèle Yons ist im Berlin Verlag erschienen.
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0: Aber ich habe ein bisschen darüber nachgedacht, so nennt man das jetzt Rock'n'Roll, aber es ist kein Rock'n'Roll-Album per se. Aber für mich, meine Attitüde und wie wir Musik machen, ich finde, man kann auch Hip-Hop-Musik machen oder Jazz-Musik und das Rock'n'Roll nennen. Ein Haus zu mieten und mit 10 Burschen rein und Vollgas reinschredden und dann, egal was kommt, einfach Vollgas. Und das ist schon so unser Habitus irgendwie in unserer Gruppe und einfach living a life to the fullest.
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1: Mit Martina Steidl. In Österreich könnten in Zukunft rund 4.000 Zivildiener pro Jahr fehlen. Gleichzeitig steigt der Bedarf bei Rettung, Pflege und Behindertenhilfe weiter an. Zivildienstministerin Claudia Bauer will den Zivildienst deshalb auf bis zu ein Jahr verlängern und das verpflichtend. Sie widerspricht damit den Plänen der Regierungskoalition, die sich erst auf 9+2 Monate geeinigt hat und das vorerst auf freiwilliger Basis. Aktuell gibt es an die 8.000 Zivildiener in Österreich, gebraucht werden mehr. Der Bedarf ist damit nur zu 90% gedeckt, so die Ministerin. Der Stromverbrauch ist im Hitzemonat Juni deutlich gestiegen. Um knapp 6% mehr waren es als noch im Juni 2025, wie die E-Control ausgerechnet hat. Die Flusskraftwerke haben um 3% weniger Strom erzeugt, die Wärmekraftwerke dagegen um fast 5% mehr. Durch die zweiwöchige Hitzewelle war der Kühlbedarf auch in der Lebensmittelbranche, für Rechenzentren, aber auch in Wohnungen deutlich größer als sonst. Und nach fast einer Woche der Angst und Ungewissheit kehren Zehntausende Menschen in den Waldbrandgebieten rund um Madrid in ihre Häuser zurück. In 19 Ortschaften gelten keine Ausgangsbeschränkungen mehr, Evakuierungen sind aufgehoben. Entwarnung wollen die Behörden aber vorerst nicht geben. Hohe Temperaturen in den nächsten Tagen könnten die Löscharbeiten wieder erschweren.
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2: Von den Hauptverbindungen in Wien, Niederösterreich und dem nördlichen Burgenland liegen uns derzeit keine Störungsmeldungen vor. Weiterhin eine gute und sichere Fahrt.
3: Viel Sonne gibt es in weiten Teilen Österreichs. Es wird heiß bis schwül mit 29 bis 35 Grad. Im Laufe des Nachmittags werden die Wolken zuerst in den

0: Bergen aber mehr. Im Bergland gibt es dann stellenweise erste Gewitter und Regenschauer. Die Gewitter schaffen es auch nach und nach bis ins südliche Niederösterreich und nach Oberkärnten. Da sind örtlich auch Starkregen, Hagel und Sturmböen dabei. Gegen Abend gibt es in den Bergen weiterhin teils kräftige Gewitter.
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Es gibt Musiker, die Songs schreiben. Und es gibt Künstler wie Kuti Man, die ganze Klangwelten erschaffen. Hinter dem Künstlernamen steckt Ophir Kutiel, geboren 1981 in Jerusalem. Er ist Musiker, Produzent und Filmemacher und bekannt für einen Sound, der sich nicht einfach zuordnen lässt. In seiner Musik begegnen sich Jazz, Funk, Soul, Afrobeat, Reggae, Psychedelic Rock und auch nahöstliche Einflüsse. Kuti Mans musikalische Reise beginnt früh. Mit 6 Jahren lernt er Klavier. Später kommen Schlagzeug und Gitarre dazu. Nach seinem Umzug nach Tel Aviv entdeckt er über einen College-Radiosender und einer Schachtel alter CDs Musik aus aller Welt. Besonders der nigerianische Musiker Fela Kuti hinterlässt bleibenden Eindruck und inspiriert Kuti Man schließlich auch zu seinem Künstlernamen.

0: Seinen Durchbruch erlebt Kutiman 2009 mit dem Projekt Through You auf YouTube. Dafür verbindet er einzelne Videos von Hobbymusikerinnen und Musikern zu einem kompletten Album. Menschen, die sich nie begegnet sind, wirken plötzlich wie eine große gemeinsame Band. Das Projekt geht viral und macht Kutiman weltweit bekannt.
1: Going, you'll be amazed.
2: Okay. Do it again. All right.
3: We need more than one guitar part. There'll be somebody playing single notes, somebody playing chords, and they'll mix them together.
1: Okay. And let's just pick the mother of all funk chords. Let's pick a ninth chord.
0: Besonders Reisen sind für Kutiman eine große Inspiration. In Zusammenarbeit mit Greenpeace entsteht das Album Antarktika. Die Eindrücke seiner Reise in die Antarktis verwandelt er zu einem Jazzalbum mit langen Instrumentalstücken. Das Album Wachaga entsteht aus Aufnahmen, die Kutiman während einer Reise nach Tansania gemacht hat. Traditionelle Tänze, Alltagsgeräusche und die Stimmen des Masai Tribe Choir treffen auf Jazz und elektronische Sounds. Wachaga ist nicht nur ein akustisches Erlebnis. 9 hypnotische Videoclips erweitern das Album und machen es zu einem audiovisuellen Kunstwerk.

0: Mit seinem neuen Album Hope beginnt Kutiman ein neues Kapitel seiner musikalischen Reise. Gemeinsam mit dem Musiker Dekel zeigt er eine persönlichere Seite und setzt auf einen warmen, organischen Sound. Hope zeigt die vertraute Zusammenarbeit der beiden Künstler und schafft mit ruhigen Klängen einen Raum für Gefühl und Nähe. Auch dieses Werk macht deutlich, dass Kutiman sich musikalisch immer wieder neu entwickelt. Kein Album gleicht dem anderen. Was bleibt, ist seine Neugier und die Offenheit, immer wieder neue musikalische Welten zu entdecken. We have it all.
1: Miriam Ecker für Radio Superfly.

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1: Mit Martina Steidl. In Österreich gibt es aktuell so viele Mediziner wie noch nie und auch deutlich mehr Ärztinnen als Ärzte, wie die neue Jahresstatistik der Ärztekammer zeigt. Trotz insgesamt rund 51.500 Medizinern warnt die Kammer vor einem möglichen Mangel. Zum einen erreichen in den kommenden 10 Jahren etwa 18.000 Ärzte das Pensionsalter, zum anderen sind auch die Arbeitszeiten weniger geworden und auch Teilzeit wird immer begehrter. Zivildiener sind Mangelware. Der Bedarf in der Pflege, bei der Rettung und der Behindertenhilfe wächst allerdings. Zivildienstministerin Bauer rechnet daher damit, dass die Möglichkeit, den Zivildienst ab 2027 vorerst freiwillig um 2 Monate zu verlängern, schon nach einem Jahr verpflichtend wird. Aktuell gibt es etwa 8.000 Zivildiener. Der Bedarf ist damit zu 90% gedeckt. Nach einem neuen Einbruch will Frankreich seine Museumsschätze nun besser schützen. Besonders sensible Ausstellungsstücke sollen vorübergehend nicht mehr gezeigt, sondern an sicheren Orten verwahrt werden, bis sie besser gegen mögliche Angriffe geschützt sind. Auch das Museumspersonal soll extra geschult werden. Geplant sind auch unangekündigte Überprüfungen der Sicherheitsstandards von Spezialisten des Kulturministeriums. Zuletzt wurde in Burgund ein einzigartiger keltischer Goldschmuck aus einem Museum gestohlen.
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2: Mit Anna-Maria Kunz. Eine halbe Stunde verliert ihr in Niederösterreich bis 7 Brünner Straße. Fahrt Richtung Drasenhofen vor dem Grenzübergang Drasenhofen. Ansonsten liegen uns keine Staus oder Störungen vor. Ich wünsche euch eine gute Fahrt.
3: In Teilen Österreichs sind die 35 Grad schon erreicht. Nach viel Sonne übernehmen zuerst in den Bergen die Wolken samt Gewittern. Später auch im Osten und im Süden wird es teils heftige Gewitter geben. Lokal auch mit viel Regen in kurzer Zeit, Hagel und Sturmböen. Auch am Abend gibt es noch im Bergland ein paar Gewitter. Die Nacht verläuft meist ruhig. Morgen wird's nochmal heißer mit 31 bis 38 Grad.
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1: Mit Martina Steidl. In Österreich gibt es aktuell so viele Mediziner wie noch nie und auch deutlich mehr Ärztinnen als Ärzte, wie die neue Jahresstatistik der Ärztekammer zeigt. Trotz insgesamt rund 51.500 Medizinern warnt die Kammer vor einem möglichen Mangel. Zum einen erreichen in den kommenden 10 Jahren etwa 18.000 Ärzte das Pensionsalter, zum anderen sind auch die Arbeitszeiten weniger geworden und auch Teilzeit wird immer begehrter. Zivildiener sind Mangelware. Der Bedarf in der Pflege, bei der Rettung und der Behindertenhilfe wächst allerdings. Zivildienstministerin Bauer rechnet daher damit, dass die Möglichkeit, den Zivildienst ab 2027 vorerst freiwillig um 2 Monate zu verlängern, schon nach einem Jahr verpflichtend wird. Aktuell gibt es etwa 8.000 Zivildiener. Der Bedarf ist damit zu 90% gedeckt. Nach einem neuen Einbruch will Frankreich seine Museumsschätze nun besser schützen. Besonders sensible Ausstellungsstücke sollen vorübergehend nicht mehr gezeigt, sondern an sicheren Orten verwahrt werden, bis sie besser gegen mögliche Angriffe geschützt sind. Auch das Museumspersonal soll extra geschult werden. Geplant sind auch unangekündigte Überprüfungen der Sicherheitsstandards von Spezialisten des Kulturministeriums. Zuletzt wurde in Burgund ein einzigartiger keltischer Goldschmuck aus einem Museum gestohlen.
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2: Mit Anna-Maria Kunz. Wiener 23, Südosttangente zwischen Hirstetten und Knotenpater. In beiden Fahrtrichtungen kommt es schon zu einem etwas dichteren Verkehrsaufkommen. Außerdem verliert ihr eine Viertelstunde auf der Grünbergstraße Fahrtrichtung Schönbrunn zwischen Gassmannstraße und Schönbrunner Brücke. Wir schauen nach Niederösterreich bis 7-Brünner-Straße, Fahrtrichtung Drasenhofen vor dem Grenzübergang Drasenhofen, 30 Minuten Zeitverlust. Ich wünsche euch eine gute und vor allem sichere Fahrt.
3: In Teilen Österreichs sind die 35 Grad schon erreicht. Nach viel Sonne übernehmen zuerst in den Bergen die Wolken samt Gewittern. Später auch im Osten und im Süden wird es teils heftige Gewitter geben. Lokal auch mit viel Regen in kurzer Zeit, Hagel und Sturmböen. Auch am Abend gibt es noch im Bergland ein paar Gewitter. Die Nacht verläuft meist ruhig. Morgen wird es nochmal heißer mit 31 bis 38 Grad.
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1: Es ist ein Projekt für Kinder mit Schwierigkeiten. Und die musst du beaufsichtigen, bis ich einen Ersatz gefunden habe.
2: Okay, ich versuch's.
1: Versuchen ist zu wenig. Du bringst sie dazu.
2: Guten Tag. Normalerweise antwortet man darauf.
3: Ich bringe euch Dinge bei, die im richtigen Leben wirklich nützlich sind.
1: Gucken wir mal, wie ihr klarkommt.
3: Putzt euch immer die Zähne. Meidet Erwachsene, die zu viel naschen. Frauen stehen auf Motorräder.
4: Er weiß sich zu helfen. Hab ein bisschen Vertrauen.
3: Und glaub bloß nicht den Pornos. Kein Klempner hat so ein aufregendes Leben.
5: In der französischen Komödie Wilde Kräuter dreht sich alles um das ehemalige Straßenkind Wilde und seine Partnerin Monique. Zusammen verbringen die beiden ihren Alltag im Pariser Vorort mit kleinen Betrügereien und versuchen sich so über Wasser zu halten. Das ändert sich jedoch, als die beiden einen alten Bekannten von Monique begegnen. Der durchschaut die Machenschaften der beiden nämlich sofort und zwingt sie, bei seinem Lehrprojekt für schwer erziehbare Jugendliche mitzuarbeiten. Eine Unterstützung, die er jedenfalls dringend gebrauchen kann.
3: Wir sind hier, um etwas Wesentliches zu verbessern. Die Kommunikation.
6: Wir wissen, wie man kommuniziert.
7: Ihr guckt mich nicht mal an, das kann doch nicht angehen. Ihr guckt mich nicht mal an.
5: Trotz unterhaltsamer Verpackung spricht Drehbuchautor und Hauptdarsteller Keron in Wilde Kräuter aber auch einige Problemfelder an. Von Missbrauch und Diskriminierung über emotionale Unsicherheit bis hin zur Kriminalität ist alles dabei, was das Leben eines Jugendlichen so ruinieren kann. Mit viel Einfallsreichtum und hartnäckigem Willen schafft es die Hauptrolle Whale allerdings langsam zu den Teenies durchzudringen.
3: Im Leben gibt's keine Tatsachen, es gibt nur Interpretationen.
8: Das klingt ja wunderschön. Hast du dir das gerade ausgedacht?
3: Jetzt im Moment nein.
6: Könnte es sein, dass der Satz von Nietzsche ist?
3: Wenn das irgendwer abkupfert, kann ich doch nichts dafür. Ich meine...
5: Wilde Kräuter, ein Film von und mit Keron und Catherine Deneuve, jetzt auf Netflix.
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1: Mit Martina Steidl. Die nächste Hitzewelle steht vor der Tür. Besonders heiß wird es in den kommenden Tagen im Osten Österreichs. Stellenweise sind da wieder bis zu 40 Grad möglich. Damit einher geht auch Trockenheit und eine erhöhte Waldbrandgefahr. Seit Jahresbeginn hat es im gesamten Bundesgebiet schon mehr als 270 Waldbrände gegeben. Das geplante Social-Media-Verbot für unter 14-Jährige wird auch Pornoseiten betreffen. Das berichtet das Nachrichtenmagazin Profil. In sozialen Netzwerken muss ein Tool zur Altersüberprüfung übermitteln, dass die User 14 Jahre oder älter sind. Auf Videoplattformen mit pornografischen Inhalten sind es 18 Jahre. Gelten soll das Social-Media-Verbot bis 14, dann ab 2027. Der Hackerangriff durch eine außer Kontrolle geratene künstliche Intelligenz hat wohl größere Ausmaße als bisher bekannt. Das melden einige Fachportale. Nicht nur die Plattform Hugging Face wurde demnach attackiert. Die KI-Software von ChatGPT-Entwickler OpenAI hat auch gezielt fremde Zugangsdaten abgegriffen und mindestens 4 weitere Online-Dienste gekapert.
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2: Mit Anna-Maria Kunz. Wiener 23 Südosttangente, Fahrtrichtung hier Städten zwischen Verteilerkreis Favoriten und dem Handelsgehen eine Viertelstunde Zeitverlust. Außerdem verliert ihr auch noch 10 Minuten auf der Floridsdorfer Hauptstraße in beiden Fahrtrichtungen. Weiter geht's nach Niederösterreich, B15 Mannersdorfer Straße in beiden Fahrtrichtungen zwischen Donnerskirchen und Hof. Sperre nach einem Unfall. Wo ihr mehr unterwegs seid, ich wünsche euch eine gute und vor allem sichere Fahrt.
3: Morgen wird es nochmal heißer mit 31 bis 38 Grad. Der Tag startet oft schon sehr warm. Bereits am Vormittag steigen die Temperaturen über die 30-Grad-Marke. Dazu gibt es viel Sonne, nur ein paar Wolken ziehen vereinzelt durch. Regenschauer oder Gewitter sind möglich. Am wahrscheinlichsten sind sie im Osten Österreichs.

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2: Die eigene Familiengeschichte aufarbeiten, man kennt es. Die unzähligen Textseiten, die daraus entstehen, die oft aber für Außenstehende nur so halb von Interesse sind. Da ist die Geschichte von Adèle Yons Großmutter eine ganz andere. Vor etwa 5 Jahren hat Yon, die als Köchin arbeitet, im Zuge ihrer Dissertation zu recherchieren begonnen. Wer war diese an Schizophrenie erkrankte Frau, die weggesperrt und lobotomiert worden war? Aus der Befürchtung heraus, selbst dem Wahnsinn zu verfallen, lauscht die Autorin gewissermaßen dem Schweigen in ihrer Familie. Zugleich lüftet sie dabei selbst den Mantel des Schweigens. In Frankreich war dieses Buch, das irgendwo zwischen Autobiografie, Recherche und historischer Aufarbeitung zu verorten ist, ein großer Erfolg. 150.000 Exemplare wurden verkauft. Mein wahrer Name ist Elisabeth von Adèle Yon ist im Berlin Verlag erschienen.
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4: Mit Martina Steidl. Die nächste Hitzewelle steht vor der Tür. Besonders heiß wird es in den kommenden Tagen im Osten Österreichs. Stellenweise sind da wieder bis zu 40 Grad möglich. Damit einhergeht auch Trockenheit und eine erhöhte Waldbrandgefahr. Seit Jahresbeginn hat es im gesamten Bundesgebiet schon mehr als 270 Waldbrände gegeben. Das geplante Social-Media-Verbot für unter 14-Jährige wird auch Pornoseiten betreffen. Das berichtet das Nachrichtenmagazin Profil. In sozialen Netzwerken muss ein Tool zur Altersüberprüfung übermitteln, dass die User 14 Jahre oder älter sind. Auf Videoplattformen mit pornografischen Inhalten sind es 18 Jahre. Gelten soll das Social-Media-Verbot bis 14, dann ab 2027. Der Hackerangriff durch eine außer Kontrolle geratene künstliche Intelligenz hat wohl größere Ausmaße als bisher bekannt. Das melden einige Fachportale. Nicht nur die Plattform Hugging Face wurde demnach attackiert. Die KI-Software von ChatGPT-Entwickler OpenAI hat auch gezielt fremde Zugangsdaten abgegriffen und mindestens 4 weitere Online-Dienste gekapert.
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5: Mit Anna-Maria Kunz. Wiener 23, Fahrtrichtung Hirschstetten zwischen Verzeilerkreis Favoriten und dem Handelsgehen noch etwa 10 Minuten Zeitverlust. Und in Niederösterreich verliert er eine Viertelstunde auf der B7 Brünnerstraße, Fahrtrichtung Drasenhofen vor dem Grenzübergang Drasenhofen. Ich wünsche euch eine gute Weiterfahrt.
6: Morgen wird es nochmal heißer mit 31 bis 38 Grad. Der Tag startet oft schon sehr warm. Bereits am Vormittag steigen die Temperaturen über die 30-Grad-Marke. Dazu gibt es viel Sonne. Nur ein paar Wolken ziehen vereinzelt durch. Regenschauer oder Gewitter sind möglich. Am wahrscheinlichsten sind sie im Osten Österreichs.
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gibt Musiker, die Songs schreiben. Und es gibt Künstler wie Kutimen, die ganze Klangwelten erschaffen. Hinter dem Künstlernamen steckt Ophir Kutiel, geboren 1981 in Jerusalem. Er ist Musiker, Produzent und Filmemacher und bekannt für einen Sound, der sich nicht einfach zuordnen lässt. In seiner Musik begegnen sich Jazz, Funk, Soul, Afrobeat, Reggae, Psychedelic Rock und auch nahöstliche Einflüsse. Kutimans musikalische Reise beginnt früh. Mit 6 Jahren lernt er Klavier. Später kommen Schlagzeug und Gitarre dazu. Nach seinem Umzug nach Tel Aviv entdeckt er über einen College-Radiosender und einer Schachtel alter CDs Musik aus aller Welt. Besonders der nigerianische Musiker Fela Kuti hinterlässt bleibenden Eindruck und inspiriert Kutiman schließlich auch zu seinem Künstlernamen.

0: Seinen Durchbruch erlebt Kutiman 2009 mit dem Projekt Through You auf YouTube. Dafür verbindet er einzelne Videos von Hobbymusikerinnen und Musikern zu einem kompletten Album. Menschen, die sich nie begegnet sind, wirken plötzlich wie eine große gemeinsame Band. Das Projekt geht viral und macht Kutiman weltweit bekannt.
1: Going, you'll be amazed.
2: Okay.
3: Do it again.

0: than one guitar part. There'll be somebody playing single notes, somebody playing chords, and they'll mix them together.
1: Okay. And let's just pick the mother of all funk chords. Let's pick a ninth chord.
2: Besonders Reisen sind für Kuttimann eine große Inspiration. In Zusammenarbeit mit Greenpeace entsteht das Album Antarktika. Die Eindrücke seiner Reise in die Antarktis verwandelt er zu einem Jazzalbum mit langen Instrumentalstücken. Das Album Wachaga entsteht aus Aufnahmen, die Kuttimann während einer Reise nach Tansania gemacht hat. Traditionelle Tänze, Alltagsgeräusche und die Stimmen des Masai Tribe Choir treffen auf Jazz und elektronische Sounds. Wachaga ist nicht nur ein akustisches Erlebnis. 9 hypnotische Videoclips erweitern das Album und machen es zu einem audiovisuellen Kunstwerk.

Mit seinem neuen Album Hope beginnt Kutiman ein neues Kapitel seiner musikalischen Reise. Gemeinsam mit dem Musiker Dekel zeigt er eine persönlichere Seite und setzt auf einen warmen, organischen Sound. Hope zeigt die vertraute Zusammenarbeit der beiden Künstler und schafft mit ruhigen Klängen einen Raum für Gefühl und Nähe. Auch dieses Werk macht deutlich, dass Kutiman sich musikalisch immer wieder neu entwickelt. Kein Album gleicht dem anderen. Was bleibt, ist seine Neugier und die Offenheit, immer wieder neue musikalische Welten zu entdecken. Miriam Ecker für Radio Superfly.

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2: Mit Martina Steidl. Die nächste Hitzewelle steht vor der Tür. Besonders heiß wird es in den kommenden Tagen im Osten Österreichs. Stellenweise sind da wieder bis zu 40 Grad möglich. Damit einhergeht auch Trockenheit und eine erhöhte Waldbrandgefahr. Seit Jahresbeginn hat es im gesamten Bundesgebiet schon mehr als 270 Waldbrände gegeben. Das geplante Social-Media-Verbot für unter 14-Jährige wird auch Pornoseiten betreffen. Das berichtet das Nachrichtenmagazin Profil.

0: In sozialen Netzwerken muss ein Tool zur Altersüberprüfung übermitteln, dass die User 14 Jahre oder älter sind. Auf Videoplattformen mit pornografischen Inhalten sind es 18 Jahre. Gelten soll das Social-Media-Verbot bis 14, dann ab 2027. Der Hackerangriff durch eine außer Kontrolle geratene künstliche Intelligenz hat wohl größere Ausmaße als bisher bekannt. Das melden einige Fachportale. Nicht nur die Plattform Hugging Face wurde demnach attackiert. Die KI-Software von ChatGPT-Entwickler OpenAI hat auch gezielt fremde Zugangsdaten abgegriffen und mindestens 4 weitere Online-Dienste gekapert.
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2: Mit Anna-Maria Kunz. Ein paar Minuten verliert ihr noch in Wien auf der Grünbergstraße, Fahrt Richtung Schönbrunn zwischen Gassmannstraße und der Schönbrunner Brücke. Ansonsten liegen uns keine Staus oder Störungen vor. Ich wünsche euch eine gute Fahrt.
3: Morgen wird es nochmal heißer mit 31 bis 38 Grad. Der Tag startet oft schon sehr warm. Bereits am Vormittag steigen die Temperaturen über die 30-Grad-Marke. Dazu gibt es viel Sonne, nur ein paar Wolken ziehen vereinzelt durch. Regenschauer oder Gewitter sind möglich. Am wahrscheinlichsten sind sie im Osten Österreichs.
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1: Manche Alben riechen förmlich nach heißem Asphalt, nach Meersalz und einem langen Sommerabend. Costa Sud, das neue Album von Banda Maye, ist genau so eines. 5 Jahre nach ihrem gefeierten Debüt UFO Bar kehrt die Band aus Süditalien mit einem Sound zurück, der irgendwo zwischen Cinecittà, Funkclub und Mittelmeerurlaub zu Hause ist. Im Zentrum steht erneut Keyboarder und Komponist Pepe Majellano. Gemeinsam mit seiner musikalischen Familie aus Salerno und Neapel erschafft er 8 Stücke, die so klingen, als wären sie der Soundtrack zu einem Roadmovie entlang der Küste des Golfs von Salerno. Vorbei an Pinienwäldern, verlassenen Betonsiedlungen und kleinen Bars, in denen die Zeit ein bisschen langsamer vergeht.

Musikalisch bleibt Banda Majer der Handschrift treu. Italienische Filmmusik der 70er Jahre trifft auf knackigen neapolitanischen Funk. Doch Costa Sud eröffnet den Blick über das Mittelmeer hinaus. Brasilianische Rhythmen, afrikanische Grooves und moderne Einflüsse verweben sich zu einem warmen, organischen Klangbild, das gleichzeitig nostalgisch und überraschend zeitgemäß wirkt.

0: Ein Album voller Fernweh und mediterraner Melancholie. Perfekt für alle, die sich von Musik an einen Ort entführen lassen wollen, den es vielleicht gar nicht gibt. Oder wie Banda Maye ihn nennt, California. Banda Maye, Costa Sud, ist auf Four Files Records erschienen.
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1: Mit Martina Steidl. Die nächste Hitzewelle steht vor der Tür. Besonders heiß wird es in den kommenden Tagen im Osten Österreichs. Stellenweise sind da wieder bis zu 40 Grad möglich. Damit einhergeht auch Trockenheit und eine erhöhte Waldbrandgefahr. Seit Jahresbeginn hat es im gesamten Bundesgebiet schon mehr als 270 Waldbrände gegeben. Das geplante Social-Media-Verbot für unter 14-Jährige wird auch Pornoseiten betreffen. Das berichtet das Nachrichtenmagazin Profil. In sozialen Netzwerken muss ein Tool zur Altersüberprüfung übermitteln, dass die User 14 Jahre oder älter sind. Auf Videoplattformen mit pornografischen Inhalten sind es 18 Jahre. Gelten soll das Social-Media-Verbot bis 14, dann ab 2027. Der Hackerangriff durch eine außer Kontrolle geratene künstliche Intelligenz hat wohl größere Ausmaße als bisher bekannt. Das melden einige Fachportale. Nicht nur die Plattform Hugging Face wurde demnach attackiert, die KI-Software von ChatGPT-Entwickler OpenAI hat auch gezielt fremde Zugangsdaten abgegriffen und mindestens 4 weitere Online-Dienste gekapert.
2: Morgen wird's nochmal

Windsor mit 31 bis 38 Grad. Der Tag startet oft schon sehr warm. Bereits am Vormittag steigen die Temperaturen über die 30-Grad-Marke. Dazu gibt es viel Sonne, nur ein paar Wolken ziehen vereinzelt durch. Regenschauer oder Gewitter sind möglich, am wahrscheinlichsten sind sie im Osten Österreichs.

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1: Es ist ein Projekt für Kinder mit Schwierigkeiten. Und die musst du beaufsichtigen, bis ich einen Ersatz gefunden habe.
2: Okay, ich versuch's.
1: Versuchen ist zu wenig. Du bringst sie dazu.
2: Guten Tag. Normalerweise antwortet man darauf. Ich bringe euch Dinge bei, die im richtigen Leben wirklich nützlich sind.
1: Gucken wir mal, wie ihr klarkommt.
2: Putzt euch immer die Zähne. Meidet Erwachsene, die zu viel naschen. Frauen stehen auf Motorräder.
3: Er weiß sich zu helfen. Hab ein bisschen Vertrauen.
2: Und glaub bloß nicht den Pornos. Kein Klempner hat so ein aufregendes Leben.
4: In der französischen Komödie Wilde Kräuter dreht sich alles um das ehemalige Straßenkind Wilde und seine Partnerin Monique. Zusammen verbringen die beiden ihren Alltag im Pariser Vorort mit kleinen Betrügereien und versuchen sich so über Wasser zu halten. Das ändert sich jedoch, als die beiden einen alten Bekannten von Monique begegnen. Der durchschaut die Machenschaften der beiden nämlich sofort und zwingt sie, bei seinem Lehrprojekt für schwer erziehbare Jugendliche mitzuarbeiten. Eine Unterstützung, die er jedenfalls dringend gebrauchen kann.
2: Wir sind hier, um etwas Wesentliches zu verbessern. Die Kommunikation.
5: Wir wissen, wie man kommuniziert.
6: Ihr guckt mich nicht mal an, das kann doch nicht angehen. Ihr guckt mich nicht mal an.
4: Trotz unterhaltsamer Verpackung spricht Drehbuchautor und Hauptdarsteller Keron in Wilde Kräuter aber auch einige Problemfelder an. Von Missbrauch und Diskriminierung über emotionale Unsicherheit bis hin zur Kriminalität ist alles dabei, was das Leben eines Jugendlichen so ruinieren kann. Mit viel Einfallsreichtum und hart

0: Hartnäckigem Willen schafft es die Hauptrolle Whale allerdings langsam zu den Teenies durchzudringen.
1: Im Leben gibt's keine Tatsachen, es gibt nur Interpretationen.
2: Das klingt ja wunderschön. Hast du dir das gerade ausgedacht?
1: Jetzt im Moment nein.
3: Könnte es sein, dass der Satz von Nietzsche ist?
1: Wenn das irgendwer abkupfert, kann ich doch nichts dafür. Ich meine...
0: Wilde Kräuter, ein Film von und mit Caron und Catherine Deneuve, jetzt auf Netflix.
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3: Mit Martina Steidl. Die nächste Hitzewelle steht vor der Tür. Besonders heiß wird es in den kommenden Tagen im Osten Österreichs. Stellenweise sind da wieder bis zu 40 Grad möglich. Damit einhergeht auch Trockenheit und eine erhöhte Waldbrandgefahr. Seit Jahresbeginn hat es im gesamten Bundesgebiet schon mehr als 270 Waldbrände gegeben. Das geplante Social-Media-Verbot für unter 14-Jährige wird auch Pornoseiten betreffen. Das berichtet das Nachrichtenmagazin Profil. In sozialen Netzwerken muss ein Tool zur Altersüberprüfung übermitteln, dass die User 14 Jahre oder älter sind. Auf Videoplattformen mit pornografischen Inhalten sind es 18 Jahre. Gelten soll das Social-Media-Verbot bis 14, dann ab 2027. Der Hackerangriff durch eine außer Kontrolle geratene künstliche Intelligenz hat wohl größere Ausmaße als bisher bekannt. Das melden einige Fachportale. Nicht nur die Plattform Hugging Face wurde demnach attackiert, die KI-Software von ChatGPT-Entwickler OpenAI hat auch gezielt fremde Zugangsdaten abgegriffen und mindestens 4 weitere Online-Dienste gekapert.
4: Morgen wird es nochmal heißer mit 31 bis 38 Grad. Der Tag startet oft schon sehr warm. Bereits am Vormittag steigen die Temperaturen über die 30-Grad-Marke. Dazu gibt es viel Sonne, nur ein paar Wolken ziehen vereinzelt durch. Regenschauer oder Gewitter sind möglich. Am wahrscheinlichsten sind sie im Osten Österreichs.
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Es gibt Musiker, die Songs schreiben. Und es gibt Künstler wie Kutimen, die ganze Klangwelten erschaffen. Hinter dem Künstlernamen steckt Ophir Kutiel, geboren 1981 in Jerusalem. Er ist Musiker, Produzent und Filmemacher und bekannt für einen Sound, der sich nicht einfach zuordnen lässt. In seiner Musik begegnen sich Jazz, Funk, Soul, Afrobeat, Reggae, Psychedelic Rock und auch nahöstliche Einflüsse. Kutimans musikalische Reise beginnt früh. Mit 6 Jahren lernt er Klavier. Später kommen Schlagzeug und Gitarre dazu. Nach seinem Umzug nach Tel Aviv entdeckt er über einen College-Radiosender und einer Schachtel alter CDs Musik aus aller Welt. Besonders der nigerianische Musiker Fela Kuti hinterlässt bleibenden Eindruck und inspiriert Kutiman schließlich auch zu seinem Künstlernamen.

0: Seinen Durchbruch erlebt Kutiman 2009 mit dem Projekt Through You auf YouTube. Dafür verbindet er einzelne Videos von Hobbymusikerinnen und Musikern zu einem kompletten Album. Menschen, die sich nie begegnet sind, wirken plötzlich wie eine große gemeinsame Band. Das Projekt geht viral und macht Kutiman weltweit bekannt.
1: Going, you'll be amazed.
2: Okay. Do it again. All right.
3: We need more than one guitar part. There'll
1: okay.
3: Be somebody playing single notes, somebody playing chords, and they'll mix them together.
1: Okay. And let's just pick the mother of all funk chords. Let's pick a ninth chord.
0: Besonders Reisen sind für Kutiman eine große Inspiration. In Zusammenarbeit mit Greenpeace entsteht das Album Antarktika. Die Eindrücke seiner Reise in die Antarktis verwandelt er zu einem Jazzalbum mit langen Instrumentalstücken. Das Album Wachaga entsteht aus Aufnahmen, die Kutiman während einer Reise nach Tansania gemacht hat. Traditionelle Tänze, Alltagsgeräusche und die Stimmen des Masai Tribe Choir treffen auf Jazz und elektronische Sounds. Wachaga ist nicht nur ein akustisches Erlebnis. 9 hypnotische Videoclips erweitern das Album und machen es zu einem audiovisuellen Kunstwerk.

Mit seinem neuen Album Hope beginnt Kutiman ein neues Kapitel seiner musikalischen Reise. Gemeinsam mit dem Musiker Dekel zeigt er eine persönlichere Seite und setzt auf einen warmen, organischen Sound. Hope zeigt die vertraute Zusammenarbeit der beiden Künstler und schafft mit ruhigen Klängen einen Raum für Gefühl und Nähe. Auch dieses Werk macht deutlich, dass Kutiman sich musikalisch immer wieder neu entwickelt. Kein Album gleicht dem anderen. Was bleibt, ist seine Neugier und die Offenheit, immer wieder neue musikalische Welten zu entdecken. Miriam Ecker.

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4: Hallo und herzlich willkommen bei einer weiteren Ausgabe von Easy Does It, der Radio Show mit Jürgen Trimal und Franz Adner. Auch diese Woche haben wir wieder einiges aus unseren Archiven direkt mit ins Studio genommen. Was genau, das hört ihr in den nächsten zwei Stunden. Für den Musikmix der ersten Stunde verantwortlich und am Mikrofon hört ihr Franz Adner. Wir beginnen mit leicht Disco angehauchten Einstiegsnummern und werden dann immer soliger. Viel Spaß mit zwei Stunden Easy Does It auf 98.3 Superfly. Wünschen eure beiden Gastgeber Franz Adner und Jürgen Trimal.

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Das war die Phil-Ikone Harold Melvin mit seinen Blue Notes von ihrem Blue Album featuring Sharon Page aus dem Jahr 1979. Und dieses ist auf dem Label Zeus Records, einem Disco-Sublabel von MCA Records erschienen. Mother, Father, Sister, Brother steht auch für die Gruppe MFSB. Dem von Kenneth Gamble und Leon Huff geformten Studioorchester des Philadelphia International Label. Von Philly geht es gleich weiter auf ein anderes Disco-Label, dem Label Prelude Records aus New York. Die Gruppe Haglars and All

Das Wir wechseln zum nächsten Disco-Label aus New York, Handshake Records and Tapes. Dort hat die Gruppe Revelation, das sind Arnold McCullough, Philip Ballou, Arthur Freeman und Benny Dix, zwei schöne Alben Anfang der 80er aufgenommen. I Don't Want You Anymore stammt vom ersten der beiden gleichnamigen Alben.

0: Ihr hört gerade den eher als Songwriter und Session-Bassist in Erscheinung getretenen Wannell Jones mit dem Song All in the Family von seinem einzigen Album auf Paradise Records aus dem Jahr 1979. Ja, von einem einzigen Album können wir bei den Spinners oder Detroit Spinners nicht sprechen. Mehr als 20 Alben finden wir in ihrer Diskografie. Jetzt folgt I'm Taking You Back von ihrem Album Love Trippin'.
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war ganz unverkennbar Miss Betty Wright. Der Titel live stammt von ihrem Album Betty Wright Explosion aus dem Jahr 1976. Nur eines der sieben großartigen Alben, die sie von 1972 bis 1979 auf Henry Stones ersten Records aufgenommen hat.

That Kind of Fool. Das war Blue Eyed Soul mit der Gruppe Cado Bell und ihrer Leadsängerin Maggie Reilly aus dem Jahr 1976. Im selben Jahr nahm auch Jerry Butler das Album Love's in the Menu of Motown Records auf. Davon hört ihr jetzt I Don't Want Nobody to Know.

Das war die Stimme von General Norman Johnson, dem früheren Leadsänger der Gruppe The Chairman of the Board, die leider im Oktober des Jahres 2010 für immer verstummte. Das zweite heutige All in the Family finden wir auf seinem ersten gleichnamigen Soloalbum aus dem Jahr 1976 und das war auf Arista Records.

0: Ein weiteres kleines Detail zu General Johnson. In seinem Heimatstaat, dem Bundesstaat Virginia, wurde in Anbetracht seiner Verdienste für die Musik im Jahr 2001 der 9. Juni zum General Johnson Day ausgerufen. Vielleicht wird es ja auch einmal in Wien einen Superfly Day geben.
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Das waren die Impressions aus dem Jahr 1981. In der Besetzung mit den beiden U-Impressions Sam Gooden und Fred Cash sowie Reggie Torian und Nate Evans. Love, Love, Love. Das ist die B-Seite der Maxi-Single des Songs Fan the Fire. Geschrieben und produziert von Carl Davis und Eugene Records. Im gleichen Jahr brachten auch die Manhattans ihr Album Black Tie heraus. Davon hört ihr jetzt den Two-Stepper Let Your Love Come Down.

0: Ja, und den Abschluss dieser ersten Stunde macht jetzt Jeff Perry mit Better Wake Up Girl von seinem leider einzigen, aber dafür großartigen Modern Soul Album, das unter dem Namen Jeffrey im Jahr 1979 erschienen ist. Und danach sind wir wieder zurück mit einer zweiten Stunde von Easy Does It. Also bleibt am besten gleich weiter dran. Die Playlist mit Angaben zu Titel, Interpreten und Label findet ihr wie immer ab morgen unter www.superfly.fm unter DJs und Shows, die Spezialisten, Easy Does It. Ja, und über Mails und Sonstiges freuen wir uns unter easydoesit@superfly.fm.
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Willkommen zurück bei Easy Does It. Mein Name ist Jürgen Driemal und die zweite Stunde beginnen wir mit den soligen Barcase und dem Titel Love is what it's all about.

Weiter geht es mit der Sängerin Ren Woods und dem großartigen I Love The Way You Do It, produziert von den beiden Earth, Wind & Fire Masterminds Maurice White und LK. Dieser Song stammt von ihrem Debütalbum Out of the Woods und wurde 1979 veröffentlicht.

Nun folgt einer der ungekrönten Meister der Chicagoer Jazz- und Soul-Szene. Der Produzent, Arrangeur, Komponist und Musiker Richard Evans, der bei Cadet Records für so viele Hits von Ramsey Lewis, Marlena Shaw oder Dorothy Ashby verantwortlich war. Do Re Mi Fa Sol heißt der Song und der stammt von seinem gleichnamigen Album aus dem Jahr 1979.

Von Chicago geht es jetzt mit der Formation People's Choice und ihrem funkigen Rough Ride nach Philadelphia. Das Album Turn Me Loose wurde von Ronald Chambers produziert und 1978 herausgegeben.

0: Das war die Gruppe The 21st Creation mit Thanks for Saving Me. Erschienen auf dem Label Gordy Records 1979. Und wir bleiben auch gleich bei Motown. Hier ist Willie Hutch mit dem fragenden Titel Tell Me, Why Has Our Love Turned Cold?
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Jetzt folgt der Mann mit der samtweichen Soulstimme. Hier ist ein funkiger Johnny Taylor mit dem Titel Don't Touch Her Body If You Can't Touch Her Mind.

Der Carole King Song Connoisseur wurde vielfach interpretiert. Heute haben wir die Gruppe The Creative Source mit ihrem Album Migration auf dem Teller liegen.

0: Through All Times aus dem Jahr 1973. Der nächste Song kommt von Gene Chandlers 70er Album The Gene Chandler Situation. Und den haben wir uns lange aufgehoben. Das ist vielleicht der beste Song dieses Albums. Simply Call It Love.
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Beim Saxophonisten Houston Person denkt man an das Label Prestige Records, auf dem er eine Vielzahl von Alben aufgenommen hat. Wir haben heute etwas Funkiges aus den 70ern für euch. A Touch of Bad Stuff vom ersten seiner beiden Alben auf dem Label Westbound Records Mitte der 70er.

Das war einer der erfolgreichen Sweet Soul Gruppen der 70er, die auch heute noch in leicht veränderter Besetzung aktiv ist. Die Stylistics, A Rock and a Hard Place aus dem Jahr 1977. Kommerziell nicht ganz so erfolgreich waren die Notations. Da steht leider nur ein einziges Album in deren Diskografie. Aber dafür ein ganz großartiges.

Wir sind leider wieder mal am Ende einer Ausgabe von Easy Does It. Den Abschluss macht heute die britische Gruppe 100% Pure Poison mit dem Rare-Groove-Klassiker Windy Sea. Wir hoffen, dass es euch wieder gefallen hat und auch nächste Woche wieder einschaltet. Genießt noch das weitere Programm von 98.3 Superfly. Dankeschön fürs Zuhören, sagen Jürgen Driemal und Franz Adner. Und bis nächste Woche, macht es gut.